0: Nee, es ist doch nicht da. Mhm. Ja, haben wir doch nicht durch.
1: Haben wir doch nicht durch. Weißt du?
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